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1: Mit Helene Feichtenhofer. Schönen guten Morgen. In der spanischen Exklave Ceuta wächst die Nervosität. Die Sicherheitsbehörden befürchten für heute einen neuen Massenansturm von Migranten aus Marokko, nachdem entsprechende Aufrufe in sozialen Netzwerken kursieren. Erst Ende Juli waren dort innerhalb weniger Stunden rund 70.000 Menschen über die Grenze gekommen. Rund 100 Menschen sind dabei ertrunken. Es braucht ein Klimasofortpaket der Regierung. Dafür protestieren heute Vormittag die Umweltschützer von Greenpeace in Wien. Weil der Sommer heuer bisher so heiß und trocken gewesen ist, muss die Regierung dringend etwas tun, fordern sie. Symbolisch für jedes Hitzeopfer stellt Greenpeace vor dem Bundeskanzleramt 395 leere Stühle mit Grablichtern auf. Dem einen oder anderen sind Sie vielleicht schon aufgefallen, im Lebensmittelhandel tauchen immer öfter pfandfreie 0,5 Liter Einweg-Glasbierflaschen auf. Die größte Brauerei Gösser spricht von einer zusätzlichen Alternative für bestimmte Anlässe. Schließlich werde auch Wein in Glasflaschen ohne Pfand verkauft. In Frankreich hat der Verfassungsrat, also das Verfassungsgericht, das vom Parlament beschlossene Social-Media-Verbot für alle unter 15 gekippt. Es sei ein unverhältnismäßiger Eingriff in die Meinungs- und Kommunikationsfreiheit der Betroffenen, heißt es in der Begründung. Eigentlich sollte das Social-Media-Verbot in Frankreich ab 1. September gelten. Jetzt muss ein neues Gesetz her. Auch Österreich plant ein Social-Media-Verbot für Kinder und Jugendliche unter 14.
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1: Lang und Klang in St. Johann. Kommenden Mittwoch ab 18.30 Uhr im Ortszentrum von St. Johann. Viele verschiedene Musikgruppen sind mit dabei. Der Eintritt ist frei. 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Und 25 Jahre Taurer Schlossspiele. Zum Jubiläum gibt es diesmal eine Neuinszenierung von Jedermann zu sehen. Premiere ist am Freitag, den 28. August um 20.30 Uhr in der Schlossruine Tower. Weitere Infos und Tickets unter theaterverein-tower.at.
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1: Mit Martina Steidl. In der spanischen Exklave Ceuta wächst die Nervosität. Die Sicherheitsbehörden befürchten für heute einen neuen Massenansturm von Migranten aus Marokko, nachdem entsprechende Aufrufe in sozialen Netzwerken kursieren. Erst Ende Juli waren dort binnen weniger Stunden rund 70.000 Menschen über die Grenze gekommen. Rund 100 sind dabei ertrunken. Wer hinter den Aufrufen steht, haben wir Migrationsforscherin Judith Kohlenberger gefragt.
2: Es steht die Vermutung im Raum, dass Russland vielleicht beteiligt war, mitunter sogar die USA bzw. Marokko den USA entgegenkommen wollte und viele andere Themen, die hineinspielen. Und das zeigt schon, dass wir jetzt in Zeiten von KI und sozialen Medien mit ganz neuen Herausforderungen, gerade auch im Bereich Migration, zu tun haben.
1: Die Lage vor Ort bleibt jedenfalls angespannt. Laut EU-Bericht sind noch bis zu 11.000 Migranten in der Stadt. Die finanziellen Hilfen der Regierung für die Bauern im Zuge der Dürre lassen weiter auf sich warten. Scharfe Kritik kommt von FPÖ-Chef Kickl, der fordert, dass die Dreierkoalition bis heute ein fertiges Hilfspaket ausarbeitet. Falls keine Lösung zustande kommt, will er morgen mit den Grünen reden, um gemeinsam eine Sondersitzung des Nationalrats zu beantragen. Heuchelei kommt es dazu von den Grünen, weil die FPÖ seit Jahren die Klimakrise leugnen würde. Die beiden israelischen Touristinnen, die seit einer Woche in Wien gesucht wurden, haben Österreich eigenständig verlassen. Das berichtet nun die Polizei. Wann und wohin die beiden gereist sind und warum sie tagelang gesucht wurden, das bleibt unklar. Für den LASK läuft es in der neuen Saison weiter wie geschmiert. Der Double-Champion hat das Oberösterreich-Duell gegen Ried gestern klar mit 4:1 für sich entschieden und damit auch das dritte Spiel in der Fußball-Bundesliga gewonnen. Damit tankt die Truppe von Coach Kübauer auch viel Selbstvertrauen vor dem Playoff-Hinspiel zur Champions League am Mittwoch beim schottischen Meister Celtic Glasgow.
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6: Einen feinen guten Morgen, hier ist das Tirolwetter bei Live-Radio mit Valentina Leitinger und mit viel Sonne geht's jetzt in den Feiertag. Teilweise wolkenlosen Himmel sehen wir jetzt in der Früh über unsere Live-Radio-Wetterkameras, zum Beispiel aktuell rund um den Wilden Kaiser, im Zuxertal oder auch in der Leutasch. Am Vormittag bleibt's freundlich, ab Mittag werden dann die Quellwolken langsam mehr und es gibt ein paar gewitzige Schauer. Topwerte aktuell in Reutte und in Innsbruck bei 18 Grad bis zu 35 Grad gehen sich heute noch aus. Auch morgen ist es dann noch heiß, wie die Live-Radio-Vorschau zeigt. Bis zu 32 Grad gehen sich morgen Sonntag aus. Dazu gibt es den ganzen Tag über einen Sonne-Wolken-Mix. Am Nachmittag wird es dann auch nass.
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6: Es ist 5 vor 8.
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7: Mit Martina Steidl. Angespannte Lage in Ceuta. Nur 2 Wochen nach dem Massenansturm von zigtausenden Migranten bereitet sich die spanische Nordafrika-Exklave auf einen erneuten Ansturm vor. Seit über einer Woche gibt es Aufrufe über die sozialen Medien, einen neuen Versuch zu starten, über Ceuta auf das spanische Festland zu kommen. Migrationsforscherin Judith Kohlenberger sieht aber keine unmittelbare Gefahr.
8: Weil von beiden Seiten die Sicherheitskräfte aufgestockt wurden und weil man auch versucht, in die Bewusstseinsbildung zu gehen. Also gerade jungen Marokkanern auch verdeutlicht, dass das, was sie vielleicht im Internet gelesen haben, nämlich wenn sie den Grenzübertritt geschafft haben oder übers Meer geschwommen sind und sie unter ankommen, dass sie dann nicht automatisch einen Aufenthaltstitel erhalten.
7: Spanien ist dennoch mit mehr Polizei und Militär vor Ort. Auch auf marokkanischer Seite wurde der Grenzschutz verstärkt. Erst Ende Juli waren in Ceuta binnen weniger Stunden rund 70.000 Menschen über die Grenze gekommen. Hunderte Feuerwehrleute haben den neuerlichen Brand im Föhrenwald in St. Egiden am Steinfeld in Niederösterreich am Abend noch unter Kontrolle gebracht. Etwa 250 vorsorglich evakuierte Bewohner der Gemeinde Neusiedl am Steinfeld haben wieder in ihre Häuser zurückkehren dürfen. Erst in der Vorwoche hatte sich ein Feuer in einem anderen Gebiet des Föhrenwalds auf rund 100 Hektar ausgebreitet. In Frankreich hat das Verfassungsgericht das Social-Media-Verbot für alle unter 15 gekippt. Es sei ein unverhältnismäßiger Eingriff in die Meinungs- und Kommunikationsfreiheit der Betroffenen, heißt es in der Begründung. Eigentlich sollte das Social-Media-Verbot in Frankreich ab dem 1. September gelten. Jetzt muss ein neues Gesetz her. Auch Österreich plant ja ein Social-Media-Verbot für Kinder und Jugendliche unter 14. In den USA hat ein Fluglotse nur knapp eine Katastrophe verhindern können. Zwei Flugzeuge mit demselben Rufzeichen waren wegen Verspätungen gleichzeitig im selben Luftraum zwischen Chicago und Phoenix unterwegs. Der Fluglotse hat die beiden Namen aber durch genaue Anweisungen sicher aneinander vorbeileiten können.
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6: Noch alles entspannt auf Tirols Straßen. Im Laufe des Tages wird uns dann aber wahrscheinlich ziemlich der Reiseverkehr in Richtung Deutschland und auch in Richtung Italien beschäftigen. Plant da also im Laufe des Tages an den klassischen Staupunkten ein bisschen mehr Fahrzeit ein. Falls ihr was entdeckt, bitte gerne melden unter 0512 20 80 85. Dankeschön und gute Fahrt.
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19: Hier ist das Tirolwetter bei Live-Radio mit Valentina Leitinger. Um 8:35 und keine einzige Wolke in ganz Tirol sehen wir aktuell über unsere Live-Radio-Wetterkameras. Überall strahlend blauer Himmel und Sonnenschein. Bis Mittag bleibt's auch noch beim kitschigen Feiertagswetter. Ab dem frühen Nachmittag wird's dann aber langsam ein bisschen unbeständiger. In Richtung Abend gewittert's dann. In Lermoos messen wir 16 Grad, in Schwaz 18 und in Innsbruck 19 Grad. Bis zu 35 Grad gehen sich noch aus. Auch morgen ist es noch heiß, wie die Live-Radio-Vorschau zeigt. Bis zu 32 Grad gehen sich morgen Sonntag aus. Dazu gibt es den ganzen Tag über einen Sonne-Wolk-Mix. Am Nachmittag wird es dann auch nass.
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15: Hier ist das Tirolwetter bei Live-Radio mit Valentina Leitzinger. Feinen Feiertag. Heute wird's noch einmal so richtig heiß. Bis zu 35 Grad gehen sich aus. Aktuell noch ein bisschen frischer. In Robben messen wir 15 Grad, in Breitenbach 17 und in Innsbruck 19 Grad. Ab Mittag ziehen dann aber ein paar Quellwolken auf. Vor allem über den Ötztaler Alpen kann's dann ordentlich schütten. In Richtung Abend breiten sich die Schauer dann auch generell aus. Auch morgen noch einmal hochsommerlich, wie die Live-Radio-Vorschau zeigt. Bis zu 32 Grad gehen sich morgen Sonntag aus. Dazu gibt es den ganzen Tag über einen Sonne-Wolken-Mix. Am Nachmittag wird es auch nass. Ein bisschen Abkühlung gibt es dann wieder ab Montag. Jetzt geht's weiter mit den Weltnachrichten. Es ist kurz vor 9.
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16: Mit Martina Steidl.
0: Das Defizit der österreichischen Gesundheitskasse wird heuer doch deutlich geringer sein als noch zu Jahresbeginn befürchtet. Die aktuelle Prognose hat sich vor allem durch die erhöhten Krankenversicherungsbeiträge der Pensionisten verbessert. Auch bei Leistungen wie den Krankentransporten oder eingeführten Selbstbehalten ist die ÖGK strenger geworden. Das Minus wird bei 152 Millionen Euro liegen. Im Februar ist man von einem Betrag ausgegangen, der dreimal so hoch war. Die spanische Nordafrika-Exklave Ceuta macht sich erneut für einen Massenansturm von Migranten bereit. Seit über einer Woche gibt es Aufrufe dafür in den sozialen Medien, über Ceuta nach Spanien zu gelangen. Dass erneut zigtausende Menschen wie vor zwei Wochen über die Grenze kommen, glaubt Migrationsforscherin Judith Kohlenberger aber nicht.
16: Also wie man so schön sagt, angekündigte Katastrophen finden selten statt. Ich glaube, jetzt haben ja alle Kräfte vor Ort, sowohl auf marokkanischer Seite als auch auf europäischer Seite, stark das Augenmerk darauf gelegt. Also jetzt ist man ja sich sehr bewusst, was sich da online gerade abspielt.
0: Wer hinter den Aufrufen und Falschinfos auf Social Media steckt, ist unklar. Vermutet werden verschiedene Drahtzieher, etwa Russland, möglicherweise aber auch die USA. Die beiden israelischen Touristinnen, die seit einer Woche in Wien gesucht wurden, haben Österreich eigenständig verlassen. Das berichtet nun die Polizei. Wann und wohin die beiden gereist sind und warum sie tagelang gesucht wurden, das bleibt unklar. Für die Tierschutzorganisation Vier Pfoten läuft die bisher umfangreichste Mission. 30 Tiger und Löwen aus einem ehemaligen Zoo nahe Buenos Aires in Argentinien werden in Schutzgebiete in Südafrika und den USA umgesiedelt. Die Tiere hatten dort unter schlechten Bedingungen gelebt. Zwei Bären wurden bereits im Februar nach Bulgarien gebracht.
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15: Wir spüren langsam den Reiseverkehr. Wir schauen ins Außerfern auf die B179 Fernpassstraße. Beim Grenztunnel Füssen gibt es bei der Einreise nach Tirol 5 bis 10 Minuten plus. In der Gegenrichtung Reute Richtung Füssen dauert es auf der Umfahrung Reute ebenfalls 5 bis 10 Minuten länger. Falls ihr noch was seht, Staus und Blitzer jederzeit melden unter 0512 20 80 85. Dankeschön und gute Fahrt.
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13: Hier ist das Tirolwetter bei Live-Radio mit Valentina Leitinger um gleich 9:55. Wunderbares Ausflugswetter jetzt am Vormittag. Bis zum Mittag gibt's strahlenden Sonnenschein und teilweise wolkenlos blauen Himmel. Ab dem frühen Nachmittag wird's dann langsam ein bisschen unbeständiger und später dann auch gewitzrig. In Kitzbühel messen wir 21 Grad, in Innsbruck 22 und in Erl 23 Grad. Bis zu 35 Grad gehen sich heute noch aus. Auch morgen noch einmal hochsommerlich. Wie die Live-Radio-Vorschau zeigt, bis zu 32 Grad gehen sich morgen Sonntag aus. Dazu gibt es den ganzen Tag über einen Sonne-Wolken-Mix. Am Nachmittag wird es auch nass. Ein bisschen Abkühlung gibt es dann ab Montag.
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13: Wir spüren langsam den Reiseverkehr und schauen ins Außerfern auf die B179 Fernpassstraße. Beim Grenztunnel Füssen gibt es bei der Einreise nach Tirol 10 Minuten plus. In der Gegenrichtung Reute Richtung Füssen dauert es auf der Umfahrung Reute 5 bis 10 Minuten länger. Falls ihr noch was seht, Staus und Blitzer bitte melden unter 0512 20 80 85. Dankeschön und gute Fahrt.
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4: Hier ist das Tirolwetter bei Live-Radio mit Valentina Leitinger. Feinen Samstagvormittag. Hochsommerlich heute. Bevor ihr ins Auto steigt, noch einmal checken, ob ihr die Sonnenbrille dabei habt. Sie strahlt und es blendet ordentlich. So gut wie keine Wolken gibt's gerade am Himmel. Topwert aktuell in L bei 24 Grad. In Innsbruck messen wir 23 und in Tannheim 20 Grad. Bis zu heiße 35 Grad gehen sich heute noch aus. Im Laufe des Nachmittags zieht's dann zu, vor allem über den Ötztaler Alpen kann es gescheit schütten. In Richtung Abend gibt es dann generell im ganzen Land verteilt ein paar gewittrige Schauer. Schwül und gewittrig geht die Woche dann morgen auch zu Ende, wie die Live-Radio-Vorschau zeigt. Bis zu 32 Grad gehen sich morgen Sonntag aus. Dazu gibt es den ganzen Tag über einen Sonne-Wolken-Mix. Am Nachmittag wird es dann auch wieder nass. Ein bisschen Abkühlung gibt es dann ab Montag. Jetzt geht's weiter mit den Weltnachrichten. Es ist kurz vor 10.
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5: Mit Martina Steidl. Die Polizei in Wien hat mit viel Jugendkriminalität zu kämpfen und weitet deshalb ihre Schwerpunktaktionen aus. Ab September gibt es deswegen auch zusätzliche Verstärkung aus den Bundesländern. Hannes Haab.
6: Weil besonders viele migrantische Jugendgruppen unterwegs seien, heißt das von der Bundespolizeidirektion. Die Polizei konzentriert sich dabei auf Parks in Wien-Favoriten, wo es vermehrt zu Gewalt, Raub oder Drogenhandel kommt. Deshalb helfen zusätzlich 6 Polizistinnen und Polizisten jeweils aus Kärnten und der Steiermark sowie 12 aus Salzburg. Der Auswärtseinsatz soll voraussichtlich 3 Monate dauern. Schon seit Anfang des Monats machen bereits insgesamt 24 Polizisten aus der Steiermark, dem Burgenland, Niederösterreich und Oberösterreich Dienst in Wien.
5: Die gute Nachricht, auch wenn es vermehrt Anzeigen wegen Jugendkriminalität gibt, sind zumindest die Verurteilungen in dieser Gruppe langfristig gesunken, berichtet der Verein Neustart. Die finanziellen Hilfen der Regierung für die Bauern im Zuge der Dürre lassen weiter auf sich warten. Scharfe Kritik kommt von FPÖ-Chef Kickl, der fordert, dass die Dreierkoalition bis morgen ein fertiges Hilfspaket ausarbeitet. Falls keine Lösung zustande kommt, will er am Montag mit den Grünen reden, um gemeinsam eine Sondersitzung des Nationalrats zu beantragen. Heuchelei kommt es dazu als Antwort von den Grünen, weil die FPÖ seit Jahren die Klimakrise leugnen würde. Das Defizit der österreichischen Gesundheitskasse wird heuer doch deutlich geringer sein als noch zu Jahresbeginn befürchtet. Die aktuelle Prognose hat sich vor allem durch die erhöhten Krankenversicherungsbeiträge der Pensionisten verbessert. Auch bei Leistungen wie den Krankentransporten oder eingeführten Selbstbehalten ist die ÖGK strenger geworden. Das Minus wird bei 152 Millionen Euro liegen. Im Februar ist man von einem Betrag ausgegangen, der dreimal so hoch war. Bauarbeiter in Belgien haben einen überraschenden Fund gemacht. Sie waren damit beschäftigt, ein Gebäude zu renovieren und haben in einer Truhe in einer Kellerwand Goldbarren und Münzen im Wert von etwa 9 Millionen Euro entdeckt. Noch ist unklar, woher das Gold stammt oder wem es gehört. Die Staatsanwaltschaft untersucht nun, ob die Truhe dort illegal versteckt wurde.
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4: Wir starten auf der A12 Inntal-Autobahn. Bei der Ausreise nach Deutschland gibt es beim Grenzübergang Kufstein-Kiefersfelden 5 bis 10 Minuten mehr Fahrzeit. Weiter ins Zillertal, B169 Zillertalstraße, talauswärts gibt es ab Schlitters 10 Minuten plus. Und wir schauen noch ins Außerfern. Auf der B179 Fernpassstraße gibt es beim Grenztunnel Füssen bei der Einreise nach Tirol 5 bis 10 Minuten plus. In der Gegenrichtung Reute Richtung Füssen dauert es auf der Umfahrung Reute 10 bis 15 Minuten länger. Falls ihr noch was seht, Staus und Blitzer, bitte melden, am besten als Sprachnachricht über die Live-Radio Tirol-App. Vielen Dank und gute Fahrt!
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4: Hier ist das Tirolwetter bei Live-Radio mit Valentina Leitinger um 10:35 und keine einzige Wolke in ganz Tirol sehen wir aktuell über unsere Live-Radio-Wetterkameras. Überall strahlend blauer Himmel und Sonnenschein. Bis zum frühen Nachmittag bleibt es auch noch beim kitschigen Feiertagswetter. Im Laufe des Nachmittags wird es dann aber langsam ein bisschen unbeständiger. In Richtung Abend gewittert es dann. In Sölden messen wir 21 Grad, in Ims 23 und in Innsbruck 25 Grad. Bis zu 35 Grad gehen sich heute noch aus. Schwül und gewitzrig geht die Woche dann morgen zu Ende, wie die Live-Radio-Vorschau zeigt. Bis zu 32 Grad gehen sich morgen Sonntag aus. Dazu gibt es den ganzen Tag über einen Sonne-Wolk-Mix. Am Nachmittag wird es dann wieder nass. Ein bisschen Abkühlung gibt es dann ab Montag.
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4: Wir starten auf der A12 Innsal-Autobahn. Bei der Ausreise nach Deutschland gibt es beim Grenzübergang Kufstein-Kiefersfelden 10 bis 15 Minuten mehr Fahrzeit. Weiter ins Zillertal, B169 Zillertalstraße, Blockabfertigung beim Brettfalltunnel, talauswärts gibt es ab Schlitters 20 Minuten plus. Weiter ins Außerfern auf die B179 Fernpassstraße, Blockabfertigung beim Grenztunnel Füssen. Bei der Einreise nach Tirol braucht ihr 10 Minuten länger. In der Gegenrichtung Reute Richtung Füssen dauert es auf der Umfahrung Reute eine Viertelstunde länger. Falls ihr noch was seht, Staus und Blitzer jederzeit melden unter 0512 20 80 85. Dankeschön und gute Fahrt.
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10: Hier ist das Tirolwetter bei Live Radio mit Valentina Leitinger. Feinen Feiertag. Heute wird's noch einmal richtig heiß. Bis zu 35 Grad gehen sich aus. Aktuell noch ein bisschen kühler. In St. Anton messen wir 23 Grad, in Hochfilzen 24 und in Innsbruck 26 Grad. Ab Mittag ziehen dann aber ein paar Quellwolken auf. Vor allem über den Ötztaler Alpen kann's dann ordentlich schütten. In Richtung Abend breiten sich die Schauer dann auch generell aus. Schwül und gewitterig geht die Woche dann morgen zu Ende, wie die Live-Radio-Vorschau zeigt. Bis zu 32 Grad gehen sich morgen Sonntag aus. Dazu gibt es den ganzen Tag über einen Sonne-Wolk-Mix. Am Nachmittag wird es dann auch wieder nass. Ein bisschen Abkühlung gibt es dann ab Montag.
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10: Es ist 5 vor 11.
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13: Mit Martina Steidl. Unüblicher Zwischenfall gestern Abend am Flughafen Klagenfurt. Ein Pilot hat sich geweigert, 2 Männer einer Polterrunde an Bord zu lassen. Die Polizei ist schließlich ausgerückt. Mehr dazu von Hannes Harp.
14: Eine 8-köpfige Polterrunde wollte nach Mallorca fliegen. Daraus ist letztendlich nichts geworden. 2 der Männer waren so betrunken, dass sie der Pilot nicht mitnehmen wollte. Heftige Diskussionen waren die Folge, weshalb dann auch die Polizei eingeschritten ist und die beiden mit auf die Polizeiinspektion genommen hat. Daraufhin hat auch der Rest der Gruppe das Flugzeug wieder verlassen und aggressiv reagiert. Neuerlich wurde die Polizei gerufen. Nach Handgreiflichkeiten gegenüber den Beamten wurden 4 Männer vorläufig festgenommen. Ein Polizist wurde dabei leicht verletzt.
13: Der Flug ist dann mit einer Verspätung von etwas mehr als 1 Stunde gestartet. Die Polizei in Wien hat viel mit Jugendkriminalität zu kämpfen und weitet ihre Schwerpunktaktionen in den Parkanlagen aus. Ab September gibt es deswegen Verstärkung aus den Bundesländern, jeweils 6 Polizistinnen und Polizisten aus Kärnten und der Steiermark sowie 12 aus Salzburg werden in Wien einen 3-monatigen Auswärtsdienst absolvieren. Schon seit Anfang des Monats machen bereits insgesamt 24 Polizisten aus der Steiermark, dem Burgenland, Niederösterreich und Oberösterreich Dienst in Wien. Südkorea hat Nordkorea zum heutigen koreanischen Unabhängigkeitstag Friedensverhandlungen angeboten. Die beiden Länder sind offiziell ja noch immer im Kriegszustand. Der Koreakrieg hat vor über 70 Jahren nur mit einem Waffenstillstand geendet. Nicht das erste Angebot für Friedensverhandlungen von Südkorea, bisher hat Nordkorea aber nicht reagiert. Erdbeben heute früh in der südspanischen Stadt Granada. Die Erdstöße der Stärke 5 haben Schäden an Häusern und Autos verursacht. Der Rettungsdienst hat auch Menschen aus beschädigten Gebäuden befreien müssen. Die Behörden haben den Notstand ausgerufen. Wer draußen unterwegs ist, sollte sich von Fassaden oder Balkonen fernhalten, die möglicherweise herunterfallen können, warnt die andalusische Regionalregierung.
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10: Wir starten auf der A12 Inntal-Autobahn. Bei der Ausreise nach Deutschland gibt es beim Grenzübergang Kufstein-Kiefersfelden 10 bis 15 Minuten mehr Fahrzeit. B177 Seefelder Straße, auf dem Zeller Berg rauf seid ihr 10 Minuten länger unterwegs. Wir schauen noch ins Außerfern auf die B179 Fernpassstraße, Blockabfertigung beim Grenztunnel Füssen. Bei der Einreise nach Tirol gibt es 10 Minuten plus in der Gegenrichtung Reute Richtung Füssen, dauert es auf der Umfahrung Reute eine Viertelstunde länger. Und bitte nicht zu schnell unterwegs sein, die neuesten Blitzer für Tirol nur hier bei uns auf Live-Radio. Auf der B171 Tiroler Straße steht die Polizei in Wattens, kurz vor der Eni-Tankstelle bei der Bushaltestelle und blitzt in Fahrtrichtung Kufstein. Danke Robert fürs Anrufen. Falls ihr noch was seht, Staus und Blitzer bitte melden unter 0512 20 80 85. Dankeschön und gute Fahrt.
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8: Hier ist das Tirolwetter bei Live-Radio mit Valentina Leitinger um 11:55 und mit viel Sonne geht's in Richtung Samstagmittag. Ab dem frühen Nachmittag wird's dann langsam ein bisschen unbeständiger, ein paar Quellwolken bilden sich, später wird's dann auch gewitterig. In St. Johann messen wir 25 Grad, in Innsbruck 27 und in Breitenbach 28 Grad. Bis zu 35 Grad gehen sich am Nachmittag noch aus. Schwül und gewitterig geht die Woche dann morgen zu Ende, wie die Live-Radio Vorschau zeigt. Bis zu 32 Grad gehen sich morgen Sonntag aus. Dazu gibt es den ganzen Tag über einen Sonne-Wolken-Mix. Am Nachmittag wird es dann auch wieder nass. Ein bisschen Abkühlung gibt es dann ab Montag.
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8: Wir starten auf der A12 Inntal-Autobahn. Bei der Ausreise nach Deutschland gibt es beim Grenzübergang Kufstein-Kiefersfelden 10 bis 15 Minuten mehr Fahrzeit. Viele sind gerade unterwegs zum Aachensee. B181 Aachenseestraße von Wiesing bis Maurach gibt es 10 Minuten plus. B177 Seefelder Straße auf dem Zirler Berg rauf seid ihr 10 Minuten länger unterwegs. Und wir schauen noch ins Außerfern auf die B179 Fernpassstraße, Blockabfertigung beim Grenztunnel Füssen. Bei der Einreise nach Tirol gibt es 10 Minuten plus. In der Gegenrichtung Reute Richtung Füssen dauert es auf der Umfahrung Reute eine Viertelstunde länger. Falls ihr noch was seht, Staus und Blitzer bitte melden, am besten als Sprachnachricht über die Live-Radio Tirol-App.
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5: Hier ist das Tirolwetter bei Live Radio mit Valentina Leitinger. Feinen Samstagmittag. Hochsommerlich heute. Bevor ihr ins Auto steigt, noch einmal checken, ob ihr die Sonnenbrille dabei habt. Sie strahlt und es blendet ordentlich. So gut wie keine Wolken gibt's gerade am Himmel. Topwert aktuell in Breitenbach bei 29 Grad. In Innsbruck messen wir 28 und in Virgen 23 Grad. Bis zu heiße 35 Grad gehen sich dann am Nachmittag noch aus. Im Laufe des Nachmittags zieht's dann aber auch zu, teilweise sind dann kurze, aber kräftige Wolkenbrüche dabei. Schwül und gewitterig geht die Woche dann morgen auch zu Ende, wie die Live-Radio-Vorschau zeigt. Bis zu 32 Grad gehen sich morgen Sonntag aus. Dazu gibt es den ganzen Tag über einen Sonne-Wolken-Mix. Am Nachmittag wird es auch wieder nass. Ein bisschen Abkühlung gibt es dann ab Montag.
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5: 5 vor 12.
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6: Mit Martina Steidl. Der erneute Brand im Föhrenwald in St. Egiden in Niederösterreich ist zwar unter Kontrolle, die Arbeiten der Feuerwehrleute gehen aber weiter. Nachlöscharbeiten und Kontrollen stehen an. Wann endgültig Brand ausgegeben werden kann, ist noch unklar. Das Feuer ist gestern ausgebrochen. 250 Bewohner einer Siedlung wurden vorsorglich evakuiert, konnten am Abend aber wieder in ihre Häuser zurück. Nichts ist es geworden mit einer Polterrunde auf Mallorca. Ein Pilot am Flughafen Klagenfurt hat am Abend 2 betrunkene Männer nicht an Bord gelassen. Ein Polizeieinsatz war die Folge. Letztendlich ist die gesamte 8-köpfige Runde ausgestiegen, hat sich aggressiv verhalten. 4 Männer wurden auch vorläufig festgenommen. Der Flug ist mit einer Stunde Verspätung dann Richtung Mallorca gestartet. 3 Wochen nach dem islamistischen Anschlag beim Christopher Street Day in Berlin steht heute das nächste Großereignis an, eine Techno-Parade zwischen dem Brandenburger Tor und der Siegessäule am Nachmittag, bei der zehntausende Menschen erwartet werden. Die Sicherheitsvorkehrungen wurden verstärkt, rund 1500 Polizisten begleiten das Spektakel, auch Hubschrauber und Drohnen sind zum Schutz im Einsatz. Und stark gesichert haben Spanien und Marokko die Grenze zu Ceuta. Grund sind die Aufrufe in den sozialen Medien zu einem erneuten massenhaften Ansturm von Flüchtlingen am heutigen 15. August. Am Grenzübergang der spanischen Exklave ist es bislang aber ruhig geblieben.
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5: Wir starten beim Reiseverkehr im Außerfern. Auf der B179 Fernpassstraße ist bei der Kontrollstelle Musau ein Unfall passiert. Die Polizei ist vor Ort und regelt den Verkehr. Beim Grenztunnel Füssen gibt es aktuell eine Blockabfertigung. In beiden Richtungen gibt es eine Viertelstunde plus. Wir bleiben noch auf der Fernpassstraße Nassereit Richtung Reute. Zwischen Nassereit und Lermoos gibt es immer wieder abschnittsweise Stau. Insgesamt seid ihr auch hier eine Viertelstunde länger unterwegs. Weiter geht's zur A12 Inntal-Autobahn. Bei der Ausreise nach Deutschland gibt's beim Grenzübergang Kufstein-Kiefersfelden 20 Minuten mehr Fahrzeit. Und viele sind gerade unterwegs zum Aachensee, B181 Aachenseestraße. Zwischen Wiesing und Maurach gibt's 10 Minuten plus. Falls ihr noch was seht, Staus und Blitzer jederzeit melden unter 0512 20 80 85.
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10: Hier ist das Tirolwetter bei Live Radio mit Valentina Leitinger um 12:35 und die Mittagssonne ballert. 30 Grad aktuell in Telfs und in Wörgl. In Innsbruck messen wir 29 Grad. Bis zu 35 Grad gibt's heute am Nachmittag noch. Für alle, die schon genug von der Hitze haben, wunderbar, um endlich einmal den Keller auszuräumen. Da hat's sicher ein paar Grad weniger. Im Laufe des Nachmittags bilden sich dann immer mehr Quellwolken. In den nächsten Stunden gibt's dann ein paar gewitterige Schauer. Wechselhaft, aber immer noch heiß schaut's dann auch morgen aus, wie die Live-Radio-Vorschau zeigt. Bis zu 32 Grad gehen sich morgen Sonntag aus. Dazu gibt's den ganzen Tag über einen Sonne-Wolk-Mix. Am Nachmittag wird's auch nass. Ein bisschen Abkühlung gibt's dann ab Montag.
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10: Wir starten beim Reiseverkehr im Außerfern. Auf der B179 Fernpassstraße ist bei der Kontrollstelle Musau ein Unfall passiert. Die Polizei ist vor Ort und regelt den Verkehr. Beim Grenztunnel Füssen gibt es aktuell eine Blockabfertigung. In beiden Richtungen gibt es 20 Minuten plus. Wir bleiben noch auf der Fernpassstraße, Nassereith Richtung Reute. Zwischen Nassereith und Lermoos immer wieder abschnittsweise Stau. Insgesamt seid ihr hier eine Viertelstunde länger unterwegs. Weiter zur A12 Inzalau. Da gibt es bei der Ausreise nach Deutschland beim Grenzübergang Kufstein-Kiefersfelden 20 Minuten mehr Fahrzeit. Und viele sind gerade unterwegs zum Aachensee, B181 Aachenseestraße. Zwischen Wiesing und Maurach gibt es 10 Minuten plus. Falls ihr noch was seht, Staus und Blitzer, bitte melden unter 0512 20 80 85.
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14: Hier ist das Tirolwetter bei Live-Radio mit Valentina Leitinger. Strahlender Sonnenschein im ganzen Land. Langsam aber sicher bilden sich jetzt aber über den Nachmittag immer mehr Quellwolken. In den nächsten Stunden gibt es dann ein paar gewitterige Schauer. Am wärmsten ist es aktuell in Breitenbach bei 31 Grad, in Innsbruck messen wir 30 und in Bärwang 27 Grad. Bis zu 35 Grad gehen sich heute noch aus. Wechselhaft, aber immer noch heiß schaut es dann morgen aus, wie die Live-Radio-Vorschau zeigt. Bis zu 32 Grad gehen sich morgen Sonntag aus. Dazu gibt es den ganzen Tag über einen Sonne-Wolken-Mix. Am Nachmittag wird es dann auch nass. Ein bisschen Abkühlung gibt es dann ab Montag.
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14: 5:01.
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17: Mit Helene Feichtenhofer. Die Staatsanwaltschaft hat ein Update zum versuchten Frauenmord gestern im Bezirk Ried im Innkreis herausgegeben. Ein 37-Jähriger soll dabei seine Ex-Freundin mit einem Messer schwer verletzt haben. Das Motiv des Mannes war wohl Eifersucht. Die Frau hat einen neuen Partner, so die Staatsanwaltschaft. Bei der Tat hatte der festgenommene Mann mehr als 2 Promille Alkohol im Blut. Der Brand im Föhrenwald in St. Egiden am Steinfeld im Bezirk Neunkirchen ist unter Kontrolle. Die Feuerwehr ist aber weiter im Einsatz. Es gilt nun vom Boden aus weiterzuarbeiten, sagt uns Bezirksfeuerwehrkommandant Mario Lukas.
18: Also grundsätzlich ist so, dass jetzt 250 Kameraden und Kameradinnen derzeit jetzt noch im Einsatz sind. Der Flugbetrieb ist heute in der Früh eingestellt worden und jetzt ist einfach nur Bodenarbeit, das heißt Glutnester aufspüren und diese ablöschen.
17: Das Aufspüren der Glutnester ist sehr aufwendig. Sie müssen mit einer Hacke quasi ausgegraben und dann abgelöscht werden. Die Feuerwehr rechnet damit, dass das sicher noch eine Woche dauern wird. Wegen des historisch niedrigen Pegels der Donau und weil es deswegen auch Probleme bei der Kühlung des Atomkraftwerks Proksch gibt, hat Ungarn heute am Vormittag damit begonnen, 2 fest verankerte Lastkräne gezielt in der Donau zu versenken. Damit will es das Land schaffen, den Wasserstand des Flusses um rund 20 Zentimeter zu heben und damit die Leistungsfähigkeit des Kraftwerks zu sichern. Die österreichischen Unis gehören zu den besten der Welt. Das zeigt das Shanghai-Uni-Ranking wieder einmal. Das sind 5 Universitäten aus Österreich in den Top 500. Die beste von ihnen unter den Top 150 ist die Uni Wien. Die weltbeste Uni ist Harvard in den USA.
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14: Wir schauen zum Reiseverkehr im Außerfern. Auf der B179 Fernpassstraße gibt es eine Blockabfertigung beim Grenztunnel Füssen. In beiden Richtungen gibt es 10 Minuten plus. Wir bleiben noch auf der Fernpassstraße. Füssen Richtung Nassereit auf der Umfahrung Reutze dauert es 10 bis 15 Minuten länger und beim Fernsteinsee gibt es 5 Minuten plus in beiden Richtungen. Falls ihr noch was seht, Staus und Blitzer bitte melden, am besten als Sprachnachricht über die Live-Radio Tirol App. Vielen Dank und gute Fahrt!
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1: Hier ist das Tirolwetter bei Live-Radio mit Valentina Leitinger. Um kurz vor 12:30 und die Mittagssonne heizt uns jetzt gescheit ein. In Landeck aktuell 32 Grad, in Haiming 31 und in Innsbruck 30 Grad. Bis zu 35 Grad gibt's heute am Nachmittag noch. Für alle, die jetzt schon genug von der Hitze haben, wunderbar, um endlich einmal den Keller auszuräumen zum Beispiel. Da hat's sicher ein paar Grad weniger. Im Laufe des Nachmittags bilden sich immer mehr Quellwolken. In den nächsten Stunden gibt es dann ein paar gewitzrige Schauer. Wechselhaft, aber immer noch heiß schaut es morgen aus, wie die Live-Radio-Vorschau zeigt. Bis zu 32 Grad gehen sich morgen Sonntag aus. Dazu gibt es den ganzen Tag über einen Sonne-Wolken-Mix. Am Nachmittag wird es auch wieder nass. Ein bisschen Abkühlung gibt es dann ab Montag.
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1: Wir schauen zum Reiseverkehr im Außerfern. Auf der B179 Fernpassstraße gibt es eine Blockabfertigung beim Grenztunnel Füssen. In beiden Richtungen gibt es 10 Minuten plus. Wir bleiben noch auf der Fernpassstraße. Füssen Richtung Nassereit. Auf der Umfahrung Reute dauert es 10 bis 15 Minuten länger. Und beim Fernsteinsee gibt es 5 Minuten plus in beiden Richtungen. Falls ihr noch was seht, Staus und Blitzer jederzeit melden unter 0512 20 80 85. Dankeschön und gute Fahrt.
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1: Lang und Klang in St. Johann. Kommenden Mittwoch ab 18.30 Uhr im Ortszentrum von St. Johann. Viele verschiedene Musikgruppen sind mit dabei. Der Eintritt ist frei. Zusammen in den Feierabend am 27. August beim Afterwork Sundowner am Marktplatz in Innsbruck. Mit DJ Manu ab 18 Uhr. Und 25 Jahre Taurer Schlossspiele. Zum Jubiläum gibt es diesmal eine Neuinszenierung von Jedermann zu sehen. Premiere ist am Freitag, den 28. August um 20.30 Uhr in der Schlossruine Tower. Weitere Infos und Tickets unter theaterverein-tower.at.
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5: Hier ist das Tirolwetter bei Live-Radio mit Valentina Leitinger. Jetzt noch strahlender Sonnenschein im ganzen Land. Langsam aber sicher bilden sich jetzt aber über den Nachmittag immer mehr Quellwolken. In den nächsten Stunden gibt es dann ein paar gewitzrige Schauer. Am wärmsten ist aktuell in Breitenbach bei 31 Grad, in Innsbruck messen wir 30 und in Bärwang 27 Grad. Bis zu 35 Grad gehen sich noch aus. Wechselhaft, aber immer noch heiß schaut es dann morgen aus, wie die Live-Radio-Vorschau zeigt. Bis zu 32 Grad gehen sich morgen Sonntag aus. Dazu gibt es den ganzen Tag über einen Sonne-Wolken-Mix. Am Nachmittag wird es auch nass. Ein bisschen Abkühlung gibt es dann ab Montag.
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5: 5 vor 2.
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8: Mit Helene Feuchtenhofer. Wir sind mitten in der Urlaubszeit und das Handy haben die meisten mit in den Ferien. Ein Thema ist dann nach wie vor Roaming, denn trotz EU-Roaming-Regelung drohen da teils hohe Kosten. Die Roaming-Regelung gilt nämlich nur in EU-Ländern. Außerhalb der EU, in Grenzregionen oder im Flugzeug kann es da schnell teuer werden. Auch die Mobilbox kann eine Kostenfalle werden, warnt Gregor Wagner vom Forum Mobilkommunikation.
9: Hat sich das Gerät in einem Nicht-EU-Land schon mal eingeloggt und selbst wenn man es abgedreht hat und jemand anruft und auf die Mobilbox kommt, dann läuft das über das fremde Netz. Das heißt, es fallen Kosten an, obwohl man eigentlich gar nicht damit rechnet, dass überhaupt irgendwelche Anrufe auf die Mobilbox kommen.
8: Die Mobilbox deswegen vor dem Urlaub am besten deaktivieren. Die Wiener Polizei will noch mehr Schwerpunktaktionen gegen Jugendkriminalität machen. Weil es aber zu wenig Polizisten gibt, müssen schon jetzt Kollegen aus der Steiermark, dem Burgenland, Niederösterreich und Oberösterreich aushelfen. Ab September sollen dann auch Polizisten aus Salzburg und Kärnten in Wien Dienst machen. Die Umweltschützer von Greenpeace haben heute vor dem Bundeskanzleramt in Wien protestiert. Sie fordern ein Klimasofortpaket noch nächste Woche angesichts der Hitze- und Dürrewelle. Bauarbeiter in Belgien sind bei Renovierungsarbeiten auf Gold gestoßen. Konkret haben sie 49 Goldbarren ausgegraben, als sie Abwasserleitungen in Ostflandern verlegen wollten. Das Gold hat einen Wert von rund 9 Millionen Euro. Wem es gehört und wie es unter die Erde gelangt ist, ist noch völlig unklar. Die Goldbarren werden nun einmal in einem Hochsicherheitstresor gelagert.
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5: Wir schauen zum Reiseverkehr im Außerfern auf die B179 Fernpassstraße. Blockabfertigung beim Grenztunnel Füssen. In beiden Richtungen gibt es 10 Minuten plus. Wir bleiben noch auf der Fernpassstraße. Füssen Richtung Nassereit auf der Umfahrung Reutze dauert es 10 bis 15 Minuten länger. Und auf der Planseestraße staut sich's in Richtung Deutschland mit einem Plus von 40 Minuten. In Richtung Reutze seid ihr eine Viertelstunde länger unterwegs. Falls ihr noch was seht, Staus und Blitzer bitte melden. Unter 0512 20 80 85. Dankeschön und gute Fahrt.
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11: Hier ist Live-Radio um 5:30. Ab jetzt mit mir, Niklas Böhme. Feinen Samstagnachmittag. Und jetzt gibt's das Tirolwetter mit viel Sonne. Ja, der Feiertag ist durchwegs blau und sonnig mit heißen 30 bis 35 Grad. Langsam bilden sich über den Bergen Quellwolken, die sorgen später für Gewitter, beginnend in Osttirol und an der Grenze zu Italien. Die Live-Radio-Vorschau. Nochmal hochsommerlich, aber unbeständig geht's morgen am Sonntag weiter. Vereinzelt wird's am Vormittag schon nass, am Nachmittag breiten sich die Schauer dann weiter aus.
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11: Wir schauen zum Reiseverkehr auf die B79 Fernpassstraße. Fürs Richtung Nassereit vor Reute Süd aktuell ein Plus von einer Viertelstunde. In die Gegenrichtung bei der Ausreise nach Tirol vom Grenztunnel Füssen verliert ihr ebenso 15 Minuten. Dazu kommt jetzt auch noch eine Sperre auf der L255 Planseestraße. Im Gemeindegebiet von Breitenwang hat's gekracht. Hier ist die aktuell wegen eines Unfalls gesperrt. Die Dauer der Sperre ist noch nicht absehbar. Ausweichen geht am besten großräumig über Füssen. Falls ihr auch was seht, Staus und Blitzer, bitte melden. Am besten geht das als Sprachnachricht über die Live-Radio Tirol-App. Dankeschön und gute Fahrt.
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6: Live-Radio hier mit eurem Info-Update und da starten wir jetzt mit dem Tirolwetter. Mit Niklas Böhme, ja hochsommerlich und mit bis zu 35 Grad geht's durch den Samstagnachmittag. In Reutte momentan bei sonnigen 31, in Innsbruck messen wir 33, 32 Grad sind es in Elmau, ebenso bei Sonnenschein. Langsam entstehen über den Bergen Quellwolken, daraus entwickeln sich später Schauer, ausgehend vom Süden. Die Live-Radio-Vorschau. Der Sonntag bleibt sommerlich, wird aber unbeständiger. Vereinzelt sind schon am Vormittag Schauer dabei. Am Nachmittag breiten die sich dann aus und mit 25 bis 30 Grad ist es weniger heiß als zuletzt. Hier geht's jetzt weiter mit den Weltnachrichten. Es ist genau 3:05.
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7: Mit Helene Feichtenhofer. Neues zu den beiden israelischen Frauen, die tagelang in Wien gesucht wurden. Sie sind offenbar in Argentinien aufgetaucht, berichtet die Times of Israel. Auf X sei ein Video zu sehen, wie israelische Polizisten und Vertreter von Interpol die beiden Frauen in einem Bus in Argentinien ansprechen. Sie konnten dann ihre Fahrt fortsetzen. Dem Bericht zufolge wollen die Frauen in Argentinien ein neues Leben beginnen, hatten, als sie in Wien waren, den Kontakt mit der Familie abgebrochen. Es arbeiten immer weniger Menschen in der deutschen Autoindustrie. Rund 691.000 sind es noch, so wenige wie seit 20 Jahren nicht mehr. Der Grund ist die zunehmende Konkurrenz aus China und die hohen US-Zölle. Das hat die deutschen Autobauer dazu gezwungen, Personal abzubauen. Die Krise wirkt sich auch auf Österreich aus. Die Zulieferindustrie in Österreich hängt stark von Deutschland ab. Wegen der Hitze und der Dürre starten die Winzer heuer mit ihrer Weinlese früher. Teilweise geht es schon in den nächsten 2 Wochen los. Normalerweise ist die Hauptlesezeit im September. Die Weinbauern erwarten heuer eine eher kleine Ernte und auch kleine Trauben. Riesenwirbel im Eishockeyverband. Österreichs Nationalteamspielerinnen kritisieren, dass sie sich von der Führung des Verbands nicht respektiert fühlen, sich teilweise sogar schikaniert fühlen und überlegen, nun auch auf die AWM im November zu verzichten. Zentraler Punkt ist die Auszahlung eines Taggelds für Trainingscamps und Turniere. Die Männer bekommen dieses Taggeld, die Frauen nicht.
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6: Da schauen wir gleich zum Reiseverkehr auf die B79 Fernpassstraße. Nassrad Richtung Füssen bei der Ausreise nach Deutschland aktuell ein Plus von 25 Minuten. Und Unfall passiert auf der L255 Planseestraße im Gemeindegebiet von Breitenwang hat's gekracht. Hier wird der Verkehr jetzt von der Polizei geleitet, plant auf jeden Fall 20 Minuten mehr ein. Falls ihr auch was seht, Staus und Blitzer bitte jederzeit melden unter der 0512 20 80 85. Gute Fahrt.
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11: Feiertag am Samstag und es ist 3:35. Jetzt gibt's das Tirolwetter. Mit Niklas Böhme. Sonnige, heiße, hochsommerliche 35 Grad sind heute mit dabei. In der geladenen Luft entstehen über den Bergen Quellwolken. Die sorgen später für teils kräftige Hitzegewitter. Die Live-Radio-Vorschau. Weiterhin der sommerlich, der Sonntag. Allerdings um einiges unbeständiger. Erste Schauer können am Vormittag entstehen. Am Nachmittag werden sie dann im ganzen Land wahrscheinlicher.
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11: Urlauber-Rückreiseverkehr auf der B179 Fernpassstraße, Nassereit Richtung Füssen, bei der Ausreise nach Deutschland ein Plus von 20 Minuten. Und gute Nachrichten für die L255 Planseestraße. Im Gemeindegebiet von Breitenwang hat's gekracht. Die Unfallstelle ist jetzt geräumt, der Stau löst sich auf, plant dennoch 10 Minuten mehr ein. Sonst läuft's, falls ihr was seht. Staus und Blitzer, bitte melden. Die Telefonnummer direkt hier ins Live-Radio Verkehrszentrum ist die 0512 20 80 85. Dankeschön und gute Fahrt.
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2: Mit Live-Radio geht's durch den Samstag. Niklas Böhme hier, es ist kurz vor 5. Und auch jetzt scheint noch oft die Sonne in Innsbruck oder Kufstein bei 34 Grad zum Beispiel. Der Abend wird aber gewitterig, da entstehen teils heftige Schauer. Jetzt schon nass ist es in der Arlberg-Region. Die Live-Radio-Vorschau. Der Sonntag wird unbeständiger und weniger heiß. Mehr Wolken und maximal 30 Grad gibt's da. Erste Schauer können schon am Vormittag dabei sein. Am Nachmittag wird's dann generell öfter nass. Am Montag zieht eine Kaltfront durch, die sorgt vorübergehend für Regen und kühlere Temperaturen.
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2: In 5 Minuten ist es genau 17 Uhr.
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5: Mit Helene Feichtenhofer. Es herrscht sehr hohe Waldbrandgefahr. Die Warnung heute des Wetterwarndienstes Sky Warn Austria. Schon kleine Zündquellen können zu großen Bränden führen. Grund ist die Hitzewelle und die damit verbundene Trockenheit. Die Umweltschützer von Greenpeace haben wegen der Hitze und der Dürre heute vor dem Bundeskanzleramt protestiert. Sie fordern von der Regierung schnellstmöglich ein Klimasofortpaket. Jasmin Durecker von Greenpeace.
6: Dieses Klimasofortpaket muss wichtige Maßnahmen beinhalten, um Österreich auf Klimaschutzkurs zu bringen, beispielsweise ein Klimagesetz. Aber es muss auch wichtige Maßnahmen beinhalten, die den Menschen jetzt helfen. Also beispielsweise ein Notfallfördertopf, der dafür sorgt, dass auch Geld da ist für thermische Sanierung, Fenstertausch oder auch direkte Hitzeschutzmaßnahmen.
5: Die Regierung selbst aber streitet noch, sowohl was Dürrehilfen für die Bauern betrifft, als auch das Klimagesetz. Die Wiener Polizei will noch mehr Schwerpunktaktionen gegen Jugendkriminalität machen. Weil es aber zu wenig Polizisten gibt, müssen schon jetzt Kollegen aus der Steiermark, dem Burgenland, Niederösterreich und Oberösterreich aushelfen. Ab September sollen dann auch Polizisten aus Salzburg und Kärnten in Wien Dienst machen. Die Staatsanwaltschaft hat ein Update zum versuchten Frauenmord gestern im Bezirk Ried im Innkreis herausgegeben. Ein 37-Jähriger soll dabei seine Ex-Freundin mit einem Messer schwer verletzt haben. Das Motiv des Mannes war wohl Eifersucht. Die Frau hat einen neuen Partner, so die Staatsanwaltschaft. Bei der Tat hatte der festgenommene Mann mehr als 2 Promille Alkohol im Blut. Die österreichischen Unis gehören zu den besten der Welt. Das zeigt das Shanghai-Uni-Ranking wieder einmal. Das sind 5 Universitäten aus Österreich in den Top 500. Die beste von ihnen unter den Top 150 ist die Uni Wien. Die weltbeste Uni ist Harvard in den USA.
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2: Einmal dauert es länger im Urlauber Rückreiseverkehr auf der B179 Fernpassstraße. Nassereit Richtung Füssen bei der Ausreise nach Deutschland. Aktuell ein Plus von einer Viertelstunde. Falls ihr auch was seht, Staus und Blitzer, bitte melden. Die Telefonnummer direkt hier ins Live-Radio-Verkehrszentrum ist die 0512 20 80 85.
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9: 5:30, das Tirol weiter mit Niklas Böhme. Servus. Gewitter ziehen auf, jetzt zum Beispiel im Paznauntal oder in der Arlbergregion. Die Wolken über den Bergen werden aber auch hier in Innsbruck mehr. Teilweise fallen die Schauer später kräftig aus. Die Live-Radio-Vorschau, unbeständig der Sonntag. Erste Schauer gibt es schon am Vormittag, die breiten sich dann am Nachmittag aus. Am Montag zieht eine Kaltfront durch, die sorgt vorübergehend für Regen und kühlere Temperaturen.
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9: Auf den Straßen alles fit. Falls ihr was seht, 0512 20 80 85.
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17: Samstag um 6:15, ihr hört Live-Radio mit Niklas Böhme und jetzt gibt's euer Info-Update zu Wetternachrichten und Verkehr. Der Samstagabend startet teils schon gewitterig in Holzgau oder Lengenfeld zum Beispiel. Teilweise waschelt's da auch ordentlich. Kontrast dazu momentan im Unterland. Hier ist es oft noch wolkenlos. Die Live-Radio-Vorschau. Leicht abgekühlt geht's in den Sonntag. 25 bis 30 Grad und weniger Sonne als zuletzt. Dazu vereinzelt schon am Vormittag Schauer. Am Montag zieht eine Kaltfront durch, die sorgt vorübergehend für Regen und kühlere Temperaturen.
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17: Es ist genau 6:05.
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18: Mit Helene Feuchtenhofer. Ausgetrocknete Felder und Wiesen, Flüsse und Seen, deren Wasserpegel so niedrig ist wie seit Jahrzehnten nicht mehr. Österreich und Europa erleben derzeit eine große Hitze- und Dürreperiode. Die Umweltschützer von Greenpeace haben deswegen heute vor dem Bundeskanzleramt demonstriert. Sie wollen, dass die Regierung endlich ein verbindliches Klimagesetz beschließt. Jasmin Durecker von Greenpeace.
19: Es muss beinhalten, dass Österreich bis 2040 klimaneutral wird, aber auch einen Ausstiegsplan aus Öl und Gas. Nur so haben wir den richtigen Rahmen, um Klimaschutz in Österreich auch konsequent umzusetzen.
18: Außerdem wollen die Umweltschützer einen Notfallfördertopf und eine Renaturierungsmilliarde für grünere Städte. Es arbeiten immer weniger Menschen in der deutschen Autoindustrie. Rund 691.000 sind es noch, so wenige wie seit 20 Jahren nicht mehr. Der Grund ist die zunehmende Konkurrenz aus China und die hohen US-Zölle. Das hat die deutschen Autobauer dazu gezwungen, Personal abzubauen. Die Krise wirkt sich auch auf Österreich aus. Die Zulieferindustrie in Österreich hängt stark von Deutschland ab. In Wien hat die Polizei gestern Abend eine Aktion scharf gegen die sogenannte Autoposer-Szene in der Innenstadt durchgeführt. Diese Autofahrer lassen die Motoren aufheulen, liefern sich auch Rennern. Das Ergebnis der Schwerpunktaktion: 44 Anzeigen und 21 Organmandate. Den Bewohnern in der Wiener Innenstadt sind diese Schwerpunktaktionen der Polizei nicht genug. Sie wollen ein Nachtfahrverbot. Ausnahmen soll es nur für Anrainer, Taxis, Busse und Einsatzfahrzeuge geben. Bauarbeiter in Belgien sind bei Renovierungsarbeiten auf Gold gestoßen. Konkret haben sie 49 Goldbarren ausgegraben, als sie Abwasserleitungen in Ostflandern verlegen wollten. Das Gold hat einen Wert von rund 9 Millionen Euro. Wem es gehört und wie es unter die Erde gelangt ist, ist noch völlig unklar. Die Goldbarren werden nun einmal in einem Hochsicherheitstresor gelagert.
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17: Unfall passiert auf der B 72 Walchseestraße im Gemeindegebiet von Kössen, hat gekracht. Plant hier in beiden Richtungen 10 Minuten mehr ein. Falls ihr auch was seht, Staus und Blitze bitte jederzeit melden unter der 0512 20 80 85. Dankeschön und gute Fahrt.
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11: 5:07, Niklas Böhmer hier mit dem Tirolwetter. Sonne und Hitze werden jetzt von Gewittern abgelöst. Momentan vor allem im Oberland. Teilweise fallen die auch heftig aus. Die Live-Radio-Vorschau. Unbeständiger wird der morgige Sonntag. Mehr Wolken schon am Vormittag. Hoppala, das war der Falsche. Schon am Vormittag erste Schauer und maximal 25 bis 30 Grad. Am Montag zieht dann eine Kaltfront durch. Die sorgt vorübergehend für Regen und kühlere Temperaturen.
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11: Und auf Tirols Straßen schauen wir gut aus, da hält euch momentan gar nichts auf. Falls ihr was seht, Staus und Blitzer, bitte melden. Die Telefonnummer direkt hier ins Live-Radio-Verkehrszentrum ist die 0512 20 80 85. Dankeschön und gute Fahrt.
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3: Das Tirol Wetter mit Niklas Böhme und Schauer machen sich breit. Im Oberland ist es schon nass, jetzt zieht es auch gerade über Innsbruck herein. In Osttirol und im Unterland dagegen ist es noch freundlich. In der Nacht klingen dann überall die Schauer ab. Die Live-Radio-Vorschau. Der Sonntag wird unbeständiger und weniger heiß. Erste Schauer können schon am Vormittag dabei sein. Am Nachmittag wird es generell öfter nass. Am Montag zieht eine Kaltfront durch. Die sorgt vorübergehend für Regen und kühlere Temperaturen. Es ist 5:05.
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5: Mit Helene Feuchtenhofer. Es ist ein mühsamer Einsatz für die Feuerwehrleute beim Brand im Föhrenwald in St. Digiten am Steinfeld. Das Feuer ist zwar unter Kontrolle, aber nun müssen Glutnester aufgespürt und gelöscht werden. Das funktioniert nur händisch und die Feuerwehren werden da noch einige Zeit beschäftigt sein, sagt uns Bezirksfeuerwehrkommandant Mario Lukas.
6: Also abschätzen kann man es noch nicht, aber wir haben es jetzt einmal einteilt, also wir werden sicherlich mindestens eine Woche noch da im Einsatz sein.
5: Drohnen überwachen den Boden über Nacht. Wegen des historisch niedrigen Pegels der Donau und weil es deswegen auch Probleme bei der Kühlung des Atomkraftwerks Poksch gibt, hat Ungarn heute zwei fest verankerte Lastkähne gezielt in der Donau versenkt. Damit will es das Land schaffen, den Wasserstand des Flusses um rund 20 cm zu heben und damit die Leistungsfähigkeit des Kraftwerks zu sichern. Brutaler Überfall gestern Abend auf eine 25-Jährige in einem Wiener Park. Ein 39-Jähriger soll sie von hinten angegriffen und zu Boden gerissen haben. Danach soll er versucht haben, ihr die Kleider vom Leib zu reißen. Die Frau hat es aber geschafft, sich zu befreien und davonzulaufen. Sie hat die Polizei gerufen. Die Beamten konnten dann einen 39-jährigen Österreicher ausforschen und festnehmen. Er wurde in eine Justizanstalt gebracht. Erfolg für Österreichs Faustballer. Sie sind Europameister. Im Finale haben sich die Österreicher gegen Deutschland klar mit 4:0 durchgesetzt und den Rekordeuropameister damit entthront. Für die Österreicher ist es der erste Faustball-EM-Titel seit 2010.
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3: Auf Tirols Straßen schauen wir gut aus. Da läuft momentan alles nach Plan. Eure frisch entdeckten Staus und Blitzer bitte melden. Am besten geht das als Sprachnachricht über die Live-Radio Tirol App. Dankeschön und gute Fahrt.
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1: 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Kommenden Mittwoch ab 18.30 Uhr im Ortszentrum von St. Johann. Viele verschiedene Musikgruppen sind mit dabei. Der Eintritt ist frei. Zusammen in den Feierabend am 27. August beim Afterwork Sundowner am Marktplatz in Innsbruck. Mit DJ Manu ab 18 Uhr. Und 25 Jahre Taurer Schlossspiele. Zum Jubiläum gibt es diesmal eine Neuinszenierung von Jedermann zu sehen. Premiere ist am Freitag, den 28. August um 20.30 Uhr in der Schlossruine Tower. Weitere Infos und Tickets unter theaterverein-tower.at.
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6: Das Tirolwetter um 5:08. Mit Niklas Böhme. Die Gewitter breiten sich aus. Hotspot momentan über Zelfs. Von da aus zieht's weiter in Richtung Unterland. Die Live-Radio-Vorschau. Unbeständigter Sonntag. Erste Schauer gibt's schon am Vormittag. Die breiten sich dann am Nachmittag aus. Am Montag zieht eine Kaltfront durch. Die sorgt vorübergehend für Regen und kühlere Temperaturen.
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6: Da schauen wir gut aus. Falls ihr was seht, 0512 20 80 85. Dankeschön.
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5: Wetternachrichten und Verkehr für euren Samstagabend hört ihr jetzt auf Live-Radio. Mit Niklas Böhme und es ist gewitterig, im Oberland schon verbreitet nass, Gewitter-Hotspot momentan über Seefeld, Kontrast dazu ganz im Westen im Unterland. Im Osten, im Unterland, Entschuldigung, da ist es noch wolkenlos. In Kitzbühel zum Beispiel sehen wir über die Live-Radio-Wetterkameras. Die Schauer breiten sich aber immer weiter in Richtung Unterland aus. Die Live-Radio-Vorschau, leicht abgekühlt geht's in den Sonntag. 25 bis 30 Grad und weniger Sonne als zuletzt. Dazu vereinzelt schon am Vormittag erste Schauer. Am Montag zieht eine Kaltfront ins Land. Die sorgt vorübergehend für Regen und kühlere Temperaturen. Jetzt gibt's die Weltnachrichten, es ist genau 5 vor 8.
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7: Mit Helene Feichtenhofer. Die Ratingagentur Moody's bewertet Österreichs Kreditwürdigkeit weiter mit der zweithöchsten Note AA1. Der Ausblick für Österreich bleibe aber herausfordernd. Positiv bewerten die Ökonomen das beschlossene Doppelbudget. Die vorgesehenen Schritte würden aber nicht reichen, um die Schuldenlast zu stabilisieren. Neues zu den beiden israelischen Frauen, die tagelang in Wien gesucht wurden. Sie sind offenbar in Argentinien aufgetaucht, berichtet die Times of Israel. Auf X ein Video zu sehen, wie israelische Polizisten und Vertreter von Interpol die beiden Frauen in einem Bus in Argentinien ansprechen. Die beiden konnten dann später ihre Fahrt fortsetzen. Dem Bericht zufolge wollen die Frauen in Argentinien ein neues Leben beginnen, hatten, als sie in Wien waren, den Kontakt mit der Familie abgebrochen. Es ist ein mühsamer Einsatz für die Feuerwehrleute beim Brand im Föhrenwald in St. Egiden am Steinfeld in Niederösterreich. Das Feuer ist zwar unter Kontrolle, aber nun müssen Glutnester aufgespürt und gelöscht werden. Das funktioniert nur händisch. Und die Feuerwehren werden da sicher noch eine Woche im Einsatz sein, sagt uns Bezirksfeuerwehrkommandant Mario Lukas. Regen wünschen sich derzeit sehr viele in Österreich, auch die Kinobetreiber. Die vielen Hitzetage haben die Menschen in die Freibäder gelockt. Die Kinosäle sind dagegen trotz Klimaanlagen oft leer geblieben.
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5: Ein kleiner Staupunkt ist da jetzt noch mit dabei auf der B179 Fernpassstraße. Nassrad Richtung Füssen bei der Ausreise nach Deutschland aktuell ein Plus von 10 Minuten. Und bitte Vorsicht auf der A12 Inntal-Autobahn rund um Innsbruck. Live-Radio-Verkehrsmelder berichten da über starke Windböen und Aquaplaning. Seid ihr in diesem Bereich also bitte vorsichtig unterwegs. Jetzt wünsche ich euch noch eine gute und vor allen Dingen sichere Fahrt in die Nacht hinein.
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0: 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Die aktuelle von
1: Tiffany Harris, Vertigo.